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2: 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Hello, guten Tag, meine Damen und Herren, Sie hören das. Hallo, hallo, hallo, hallo.
3: Ja, ja, danke schön, Walter. Und was ist da jetzt in der Autobahn?
2: Ja, danke schön, hier ist Walter Lepke und das hier. Und das, also, ja, das zwischen Regensburg und Frankfurt ein Unfall, ich habe das gehört. Und zwischen Bonn und Wiesbaden auch ein Unfall, ich habe es gehört. Und zwischen Schwabelweiß und Erdfelsche ist gut, ja. Das,
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